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4: Einen wunderschönen guten Morgen wünscht Johannes Kolk. Ich darf Sie heute durch den Morgen begleiten und ich würde sagen, wir legen direkt los mit Musik von Adina Mitchell.

0: Susanne Kopfermann singt ein Wort von dir. Ja, so einfach kann das manchmal sein. Gott spricht ein Wort und Dinge ändern sich grundlegend. Solche Geschichten lassen sich auch in der Bibel finden. Zum Beispiel in der Apostelgeschichte, Kapitel 28, Vers 8. Da steht: Es traf sich aber, dass der Vater des Publius mit Fieber und Durchfall daniederlag. Da ging Paulus zu ihm hinein und betete, legte ihm die Hände auf und machte ihn gesund. Ja, so einfach geht's. Ist es nicht wunderbar? Ja, schön wär's, wenn das immer so klappt, ne? Tut es aber leider nicht. Das weiß auch Heiko Bräuning. Sie hören seine Gedanken zu diesen Versen im Wort zum Tag.
1: Was für eine Zumutung. Was für eine Zumutung in den Ohren derer, die nicht gesund sind oder gesund werden. Trotz Gebet und Flehen muss ich das doch anhören wie Hohn, oder? Und dann die bohrende Frage: Gott, warum werde ich nicht gesund? Warum nur die anderen? Und warum lässt du mich so leiden und dahinsiechen? Oder habe ich vielleicht etwas falsch verstanden? Vielleicht. Ich möchte Sie gerne mit auf eine kleine Reise nehmen, um besser zu verstehen. Ein Spaziergang durch das biblische Gesundheitslexikon. Dazu muss ich etwas ausholen. Alle Gesetze aus den Büchern Mose, die uns oft willkürlich, vorschriftenmäßig und gebotslastig vorkommen, sind unter dem Aspekt der Gesundheit des Gesundwerdens zu verstehen. Der geistlichen, der seelischen oder der körperlichen Gesundheit. Das Gesetz über Speiseopfer, Schuldopfer, Speisegebote, Reinheitsgebote, Fremdlingsgebote, Gesetz über reine und unreine Tiere, Gesetz für Wöchnerinnen, Gesetz für Aussatz und Aussätzige, Gesetz für Heiligung des täglichen Lebens, Gesetz über Sabbatjahr und Erlassjahr und so weiter und so fort. Aber auch alle Propheten, Psalmen, Sprüche stehen unter dem großen Thema Gesundheit, Gesunden, Heilwerden. Gott wird der Heilende genannt. In der ganzen Bibel geht es um Gesundheit. Alles aus der Bibel dient der Gesundheit. Es geht nicht um das Heilen von Symptomen. Es geht um Gesundheit aus der Sicht Gottes. Sein Wort definiert Gesundheit. Die Rabbiner lesen den Anfang der Bibel: Am Anfang schuf Gott, etwas anders. Nämlich: Am Anfang heilte, gesundete Gott die Erde. Dem Arzt ist es an der Gesundheit gelegen. Von Anfang an heilte, gesundete Gott das Tohuwabohu. Als die Erde wüst und leer war, begann er durch seinen Geist zu heilen. Und Gott sah, dass es gut war, Heil. Unheil hingegen ist ihm fern. Aber Unheil kam durch menschliches Schaffen in die Welt, und in und trotz allem Unheil lässt sich Gott nicht abhalten, unser Heilwerden und unser Heilsein im Blick zu behalten. Ja, dafür hat er sogar den Heiland ins Land geschickt. Und Simeon war einer der ersten, die ihn gesehen haben. Meine Augen haben deinen Heiland gesehen, den du bereitet hast vor allen Völkern. Lukas 2, die Verse 30 bis 31. Gott will Heil, nicht Unheil. Gott will aufrichten, herrichten. Auch Jesus ging es um nichts anderes als das Heilmachen und das Heilbringen. So viel war im Leben der Ehebrecherin heilloses Unheil, großes Tohuwabohu. Und der Heiland heilte, so wie er den Blinden heilte und den Lahmen, den Aussätzigen, den Besessenen. Er heilte viele. Er heilte nicht alle, weil alle erkennen sollten, wer an ihn glaubt, der hat schon das Heil. Der ist schon Heil. Und dieses Heil ist viel heilvoller als die Freiheit von furchtbaren Diagnosen, Wunden, Schmerzen, Entbehrungen und Leiden. Aber auch in all diesen Tragödien und Strapazen dürfen wir wissen, fürwahr, er trug unsere Krankheit und lud auf sich unsere Schmerzen. Wir aber hielten ihn für den, der geplagt und von Gott geschlagen und gemartert wäre. Aber er ist um unserer Missetat willen verwundet und um unserer Sünde willen zerschlagen. Die Strafe liegt auf ihm, auf dass wir Frieden hätten. Und durch seine Wunden sind wir geheilt. Jesaja 53, die Verse 4 bis 5.
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0: Albert Frey singt barmherzig bei ERF Plus. Ja, barmherzig sein, das ist etwas, das der Mensch immer wieder von Neuem üben muss. Das Gegenteil davon, Unbarmherzigkeit, Neid, Egoismus, das fällt uns oft wesentlich leichter, habe ich so den Eindruck. Das weiß auch Deborah Rosenkranz.
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2: Freu dich für die anderen. Warum haben andere immer Glück? Eine heile Familie, Gesundheit, sichere Finanzen, während bei mir oft alles anders läuft. Das sind nur ein paar von ganz vielen Gründen, weshalb wir Menschen murren und klagen könnten, nicht wahr? Ich bin kürzlich aufgewacht und war direkt eifersüchtig auf meine Nachbarn, die vergnügt ihren freien Tag eingeläutet haben. Ihr Lachen schallte bis zu mir herüber. Und was waren meine ersten Gedanken? Peinlich, peinlich. Oh Mann, ich hätte heute auch gern einen freien Tag. Statt mich für die anderen zu freuen, nahm ich mir durch meine Gedanken selbst die Freude. Wie blöd ist das denn bitte? Wir könnten das doch locker umdrehen in: Ich freue mich für die anderen und erlebe dabei Selbstfreude. Ich kann nichts dafür. Frag Gott gern selbst, weshalb in seinem Wort steht: Freut euch mit den Fröhlichen. Römer 12,15. Da steht nicht dahinter: Aber nur, wenn es dir selbst gut geht. Sich für die Freude zu entscheiden, wird dein eigenes Herz heilen. In der bekannten Geschichte des verlorenen Sohnes hätte der Sohn, der treu zu Hause geblieben ist, auch die Möglichkeit gehabt, sich über die Rückkehr seines Bruders zu freuen, denn dieser war verloren, jetzt wiedergefunden. Stattdessen murrte er und wurde sogar wütend. Seine Eifersucht nahm ihm die Sicht auf all das, was er schon hatte. Und dadurch zerstörte er diesen schönen Moment der Freude. Er verpasste das Fest aufgrund seines Neides. Alle anderen aber haben sich gefreut und fröhlich gefeiert. Die Eifersucht wird uns immer nehmen, was uns das Mitfreuen geben wird. Wieso gehen wir heute nicht einfach mit offenen Augen durch den Tag und feiern die Momente des Glücks der anderen mit, statt eifersüchtig zu murren? Wieso geht es anderen immer besser? Ist das ein Deal? Machst du mit? Danke für dich.
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0: 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Ja, und was auch einfach gut tut, ist schöne Musik. Und die gibt's jetzt von Feiert Jesus. Hier ist Alles Gute.

0: Im Anstoß werfen wir jetzt gemeinsam einen Blick in die Bibel. Da stehen viele nützliche Dinge drin, keine Frage. Aber manchmal fragt man sich schon, was soll das denn bitte bringen? So zum Beispiel in Matthäus 5, Vers 39. Da sagt Jesus Christus: Wehrt euch nicht, wenn euch jemand Böses tut. Wer euch auf die rechte Wange schlägt, dem haltet auch die andere hin. Ja, das klingt auf den ersten Blick ja mal überhaupt nicht nützlich, oder? Sie hören Gedanken dazu von Bernd Kortmann.
1: Vor ein paar Wochen ist das passiert, was ich mir irgendwie beim Leben auf dem Dorf nicht vorstellen konnte. Unser Kellerfenster wurde aufgehebelt und mein E-Bike wurde geklaut. Am Tag selbst kamen die üblichen inneren Fragen. Was war gerade geschehen? Wieso bricht jemand in ein fremdes Eigentum ein, um etwas zu stehlen? Uns als Familie wurde natürlich auch etwas mulmig, wie leicht doch jemand ins Haus kommen kann. Zugegeben, das Kellerfenster stand auf Kipp. Dennoch sollte es nicht so einfach gehen, oder? Der Verlust des Fahrrads ist das eine, das Wissen um eine fremde Person im Haus etwas ganz anderes. Wir waren uns schnell einig, dass wir für den Dieb beten. Mein persönlicher Wunsch ist, der Täter oder die Täterin sollen Gott kennenlernen. Ja, das klingt verrückt, da gebe ich Ihnen recht. Aber ich glaube fest daran, dass Jesus auch so etwas Böses nutzen kann, um daraus Gutes entstehen zu lassen. In der Bergpredigt im Matthäus-Evangelium Kapitel 5 richtet Jesus eine Reihe von erklärenden Lehreinheiten an seine Zuhörer. In Matthäus 5, Vers 39 sagt Jesus dann Folgendes: Wehrt euch nicht, wenn euch jemand Böses tut. Wer euch auf die rechte Wange schlägt, dem haltet auch die andere hin. Zugegeben, das ist eine krasse Aufforderung. Die normale Reaktion wäre der Wunsch nach Rache bei Jesus. In Matthäus 5, Vers 39 sagt Jesus dann Folgendes: Wehrt euch nicht, wenn euch jemand Böses tut. Wer euch auf die rechte Wange schlägt, dem haltet auch die andere hin. Zugegeben, das ist eine krasse Aufforderung. Die normale Reaktion wäre der Wunsch nach Rache. Bei Jesus kann der Täter trotz seiner bösen Taten etwas Gutes erhalten. Es ist nicht viel mehr wert, einen Menschen für die Ewigkeit mit Gott zu gewinnen, als sich über den Verlust eines Gegenstandes aufzuregen?
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1: Herzlich willkommen zu unserer Sendereihe Durch die Bibel. Schön, dass Sie sich Zeit dafür nehmen. Zurzeit befinden wir uns im zweiten großen Abschnitt des Epheserbriefes, den Kapiteln 4 bis 6. Während es in den Kapiteln davor um das göttliche Geheimnis der Berufung in den Leib Christi, also in die christliche Gemeinde geht, beschäftigen sich die Kapitel 4 bis 6 mit der Lebensweise der Christen, die dieser Berufung entsprechen sollte. Auf den Anfang von Kapitel 4 bin ich bereits eingegangen. Jetzt geht es gleich weiter mit den Versen 7 bis 13.
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Kleine Kinder haben keine Hemmungen. Sie sagen schonungslos die Wahrheit. Ich erinnere mich an eine Situation, als ich einmal bei einer Familie zu Besuch war. Alle legten sehr viel Wert darauf, mir zu zeigen, wie fromm sie waren. Als wir uns an den Tisch gesetzt hatten, haben sie mich darum gebeten, das Tischgebet zu sprechen. Auch ihr dreijähriger Sohn saß im Hochstuhl mit am Tisch. Als ich mit dem Tischgebet fertig war, hat er sich zu seiner Mutter umgedreht und gefragt, »Mama, mit wem hat der Mann da geredet?« Ganz offensichtlich hat diese Familie nicht oft vor dem Essen gebetet. Der kleine Dreijährige war komplett ungezwungen in dem, was er sagte. Er hatte keine Hemmungen auszusprechen, was er sah und dachte. Nun, ein kleines Kind ist vielleicht ungezwungen, ohne Hemmungen, aber die christliche Gemeinde sollte sich nicht durchgängig wie ein Baby verhalten. Sie sollte reifen und erwachsen werden und sich selbst ein paar Hemmungen, also gewisse Spielregeln, auferlegen. Es gibt eben bestimmte Dinge, die kleine Kinder aussprechen mögen, aber bei Erwachsenen wirken sie vollkommen fehl am Platze. Die Gemeinde Jesu sollte nicht in der Kleinkindphase verharren, sondern erwachsen werden. Und Gott gibt jedem einzelnen seiner Kinder seine Gnade, in die wir hineinwachsen dürfen. Genau darum geht es in dem Bibelabschnitt, den wir in dieser Sendung genauer unter die Lupe nehmen werden. Im Epheserbrief Kapitel 4 geht Paulus zunächst einmal auf die Voraussetzungen ein. Er schreibt in Vers 7, »Einem jeden aber von uns ist die Gnade gegeben nach dem Maß der Gabe Christi.« Jeder Christ ist von Gott mit geistlichen Gaben ausgestattet worden, wie wir im Römerbrief Kapitel 12 und im 1. Korintherbrief in den Kapiteln 12 bis 14 nachlesen können. Auch wenn die Gläubigen sich eifrig bemühen sollen, die Einheit des Glaubens zu wahren, so heißt das nicht, dass alle gleich sind oder gleiche Vorlieben und Ansichten haben. Jeder Christ hat eine spezielle Gabe erhalten, sodass er im Leib der Gemeinde eine ganz bestimmte Funktion ausüben kann. Paulus beschreibt dies im 1. Korintherbrief, Kapitel 12, Vers 7 folgendermaßen. In einem jeden offenbart sich der Geist zum Nutzen aller. Dies bedeutet, eine Gabe ist etwas, was der Heilige Geist durch einen Christen wirkt, mit dem Ziel, die ganze Gemeinde dadurch zu fördern. Eine Gabe dient dem ganzen Leib der Christen. Geistliche Gaben werden nicht den einzelnen Gläubigen gegeben, damit sie selbst dadurch auferbaut und gestärkt werden, sondern wir haben unsere geistlichen Gaben bekommen, damit wir sie im Leib Christi, der Gemeinde, einsetzen. Und zwar, um der Gemeinde Nutzen und Segen zu bringen. Meiner Meinung nach sind vom Wort Gottes her gesehen alle Gaben zur Auferbauung der Gemeinde gegeben, nicht zur persönlichen Auferbauung. Keine Gabe sollte selbstsüchtig zum eigenen Gewinn eingesetzt werden. Wenn dies geschieht, dann entstelle ich die von Gott gegebene Gabe. Jeder Christ hat eine Gabe von Gott bekommen, die ihn dazu befähigt, einen ganz bestimmten Platz in der Gemeinde Jesu auszufüllen. Bleiben wir einmal beim Bild des Körpers. Stellen Sie sich vor, Ihre Augen wären müde und würden mitten am Tag einfach zufallen. Oder meine Beine hätten einfach keine Lust, mich die Treppe hinunterzubringen und würden oben stehen bleiben. Mein Leben würde nicht mehr funktionieren. Wir sind darauf angewiesen, dass unsere Augen und Beine und hoffentlich auch das Gehirn miteinander kooperieren. Alle Glieder müssen zusammenarbeiten und jedes Glied muss das tun, wozu es bestimmt ist. Wenn dies in der christlichen Gemeinde, dem Leib Jesu, so ist, erleben wir die Einheit des Geistes. Im Zusammenhang mit den geistlichen Gaben spricht Paulus davon, dass jedem von uns Gnade gegeben wird, diese Gabe in der Kraft und Vollmacht des Heiligen Geistes auszuüben. Wenn jeder Christ seine spezifische Gabe ausübt, wird ein harmonisches Zusammenspiel zu finden sein, wie wir es in unserem menschlichen Körper vorfinden. Und wenn ein Teil in unserem menschlichen Körper leidet, dann leidet der ganze Körper. Wenn es aber so ist, dass Sie oder ich unseren speziellen Platz im Reich Gottes nicht einnehmen, dann wird der ganze Körper durcheinander gebracht. Weiter in unserem Bibeltext. Ich lese Vers 8. Paulus schreibt, darum heißt es, er, Jesus Christus, er ist aufgefahren zur Höhe und hat Gefangene mit sich geführt und hat den Menschen Gaben gegeben.
Paulus zitiert hier einen Vers aus Psalm 68. Dort heißt es in Vers 19: Du bist aufgefahren zur Höhe und führtest Gefangene gefangen. Du hast Gaben empfangen unter den Menschen. Auch die Abtrünnigen müssen sich Gott vor dir bücken. Durchaus bemerkenswert ist der kleine Unterschied zwischen diesen beiden Bibelstellen. Im Epheserbrief heißt es, er hat den Menschen Gaben gegeben. Dagegen lesen wir in Psalm 68, du hast Gaben empfangen unter den Menschen. Hat Paulus hier das Alte Testament falsch zitiert? Es gäbe an dieser Stelle viele Autoren zu zitieren, die sich mit dieser Schwierigkeit beschäftigt haben. Ich bin ganz einfach der Meinung, dass der Heilige Geist hier Paulus diese Worte hat verändern lassen, und zwar aus einem ganz bestimmten Grund. Es soll deutlich werden, dass Jesus die Gaben, die er selbst einmal für die Menschen empfangen hat, nun wieder an die Menschen weitergibt durch den Heiligen Geist. Als Jesus zum Himmel aufgestiegen ist, hat er seinen Nachfolgern an Pfingsten Gaben gegeben. Dies bedeutet, dass er Gaben an die Gläubigen übertragen hat, sodass sie in dieser Welt Zeugen sein können. An Pfingsten hat der Heilige Geist die Gläubigen in den Leib Christi getauft und sie dann mit bestimmten Gaben ausgestattet. Dadurch sind sie befähigt worden, als Glieder am Leib Christi zu funktionieren. Der Heilige Geist hat jeden von ihnen an eine bestimmte Stelle im Leib Christi gesetzt, und seitdem geschieht dasselbe mit jedem neuen Christen. Kommen wir nun zu den Versen 9 und 10. Weiter schreibt Paulus, dass er aber aufgefahren ist, was heißt das anderes, als dass er auch hinabgefahren ist in die Tiefen der Erde. Der hinabgefahren ist, das ist derselbe, der aufgefahren ist über alle Himmel, damit er alles erfülle. Die logische Erklärung dieser Verse ist, dass, wenn Christus aufgestiegen ist, er ja auch zu einem früheren Zeitpunkt hinabgestiegen sein muss. Manche sehen in diesem Hinabsteigen nur die Menschwerdung Christi. Die frühen Kirchenväter sahen darin das Werk Christi, dass er die alttestamentlichen Gläubigen aus dem Paradies zum Thron Gottes gebracht hat. Es wird gesagt, dass er in die Tiefen der Erde hinabgefahren ist. Es ist aber meines Erachtens nicht notwendig, davon auszugehen, dass er nach seinem Tod noch irgendwie leiden musste. Seine Menschwerdung und sein Tod waren ausreichend, um die Erlösten des Alten Testaments in die Gegenwart Gottes zu bringen. Das würde an dieser Stelle die Vollständigkeit seines Tuns erklären. Der hinabgefahren ist, das ist derselbe, der aufgefahren ist über alle Himmel, damit er alles erfülle. Das ist meine Deutung dieser Verse, aber ich bin mir dessen bewusst, dass es zu diesem Vers auch verschiedene andere Auslegungen gibt. Schauen wir uns nun die nächsten drei Verse an. Und er hat einige als Apostel eingesetzt, einige als Propheten, einige als Evangelisten, einige als Hirten und Lehrer, damit die Heiligen zugerüstet werden zum Werk des Dienstes. Dadurch soll der Leib Christi erbaut werden, bis wir alle hingelangen zur Einheit des Glaubens und der Erkenntnis des Sohnes Gottes, zum vollendeten Mann, zum vollen Maß der Fülle Christi. Soweit die Verse 11 bis 13. Hier geht es nicht mehr um die geistlichen Gaben, die Christus den Gläubigen gegeben hat, sondern darum, dass Christus einige Menschen auswählt, denen er bestimmte Gaben gegeben hat, um durch sie die Gemeinde zuzurüsten. Schauen wir uns nun die Absicht und das Ziel an, warum diese Menschen der Gemeinde gegeben werden. Es heißt in Vers 12, damit die Heiligen zugerüstet werden zum Werk des Dienstes. Dadurch soll der Leib Christi erbaut werden. Christus wählt sich solche begabten Menschen aus und stellt sie als Leiter in die Gemeinde, damit die Gemeinde zu ihrer vollen Reife gelangt. Wir lesen, dadurch soll der Leib Christi erbaut werden, bis wir alle hingelangen zur Einheit des Glaubens und der Erkenntnis des Sohnes Gottes, zum vollendeten Mann, zum vollen Maß der Fülle Christi. Dies hört sich vielleicht zunächst ein wenig prahlerisch oder selbstsüchtig an, aber ich bin mir sicher, dass es einen Sinn hat. Welchen Zweck oder welches Ziel erfüllt die Gemeinde in dieser Welt? Sie soll zur Vollendung kommen. Im ursprünglichen griechischen Text finden wir das Wort »er« ganz am Anfang von Vers 11 betont.
Er, Jesus Christus selbst, begabt die Menschen, damit die Gemeinde zur Vollendung gelangt. Der Herr Jesus Christus ist derjenige, der die Autorität hat, und er ist derjenige, der die Gaben schenkt. Kommen wir nun zu den verschiedenen Personengruppen, die Christus in der Gemeinde einsetzt, und zu ihrer Bedeutung. Er hat einige als Apostel eingesetzt. Das ist die erste Personengruppe. Ein Apostel war zur Zeit des Neuen Testaments jemand, der nicht nur den auferstandenen Herrn persönlich gesehen hat, sondern sogar von ihm persönlich beauftragt wurde, ein Apostel zu sein. Deshalb konnte Paulus, der ja erst nach der Auferstehung Jesu zum Glauben gekommen und dem Jesus in der Nähe von Damaskus erschienen ist, ganz am Anfang des Galaterbriefes über sich schreiben: Paulus, ein Apostel nicht von Menschen, auch nicht durch einen Menschen, sondern durch Jesus Christus und Gott, den Vater, der ihn auferweckt hat von den Toten. Und dann in Bezug auf seinen Auftrag, das Evangelium weiterzugeben, in Galater 1, Vers 12: Denn ich habe es nicht von einem Menschen empfangen oder gelernt, sondern durch eine Offenbarung Jesu Christi. Paulus sieht sich also selbst auch als Apostel, weil er von Christus beauftragt wurde. Auch heute gibt es noch Menschen, die eine besondere Berufung haben, die dem Amt eines Apostels entspricht. Jemand hat einmal gesagt, die Gabe des Apostels ist die Fähigkeit, Leitung von Gemeinden zu übernehmen oder neue Gemeinden oder Bewegungen zu gründen. Dies geschieht durch eine außergewöhnliche Vollmacht in geistlichen Dingen, die von diesen Gemeinden anerkannt und akzeptiert wird. So könnte zum Beispiel der Reformator Martin Luther als ein Apostel bezeichnet werden, weil diese Merkmale auf ihn zutreffen. Als nächste Personengruppe werden in unserem Bibeltext Propheten genannt. Diese Aussage bezieht sich, wie auch in manch anderen Briefen, auf neutestamentliche Propheten. Das sind Menschen, die durch den Heiligen Geist einen besonderen Einblick in die Lehre bekommen haben. In Epheser 3, Vers 5 heißt es: Dies war in früheren Zeiten den Menschenkindern nicht kundgemacht, wie es jetzt offenbart ist, seinen heiligen Aposteln und Propheten durch den Geist. Sie stehen unter dem direkten Einfluss des Heiligen Geistes, was sie von anderen Menschen, die einfach die Gabe der Lehre haben, unterscheidet. Man kann sie als Personen bezeichnen, die die Fähigkeit haben, eine Botschaft Gottes für sein Volk unmittelbar durch den Heiligen Geist zu empfangen und weiterzugeben. Nach den Aposteln und den Propheten werden in unserem Bibeltext die Evangelisten genannt. Dies waren damals Menschen, die in neue Gebiete vorgedrungen sind, um das Evangelium weiterzusagen. Paulus selbst war auch ein Evangelist. Evangelisten heute sind Menschen, die von Gott befähigt sind, das Evangelium Nichtchristen so nahe zu bringen, dass sie zum Glauben kommen und verantwortliche Glieder am Leib Christi werden. Uns fallen da vielleicht direkt Menschen ein wie John Wesley oder Billy Graham, die Tausende zum Glauben geführt haben. Aber wir können davon ausgehen, dass Gott jeder Gemeinde solche Persönlichkeiten schenkt, damit die Gemeinde wächst und zur Vollendung kommt. Als vorletzte Personengruppe werden von Paulus die Hirten genannt. Damit sind die Pastoren der Gemeinde gemeint. Heute ist es oft so, dass die Pastoren in den Gemeinden eine hervorgehobene Stellung einnehmen. Aber hier in unserem Text werden sie in einem Atemzug mit den anderen Personengruppen genannt, die Gott der Gemeinde geschenkt hat. Als letztes werden in unserem Bibeltext die Lehrer erwähnt. Das sind Menschen, die die Gemeinde unterweisen sollen. All diese Menschen hat Gott in die Gemeinde gestellt, damit die Gemeinde zur Reife und zur Vollendung gelangt. All diese Menschen sind dafür da, die Gemeinde so zu formen, dass die Christen das Werk des Dienstes tun können und den Leib Christi aufbauen können. Wir bezeichnen den Pastor einer Gemeinde ja oft als den Diener der Gemeinde. Aber wenn sie selbst Christ sind, dann sind sie genauso ein Diener wie er. Sie müssen nicht ordiniert sein, um ein Diener zu sein. Der Pastor hat die Aufgabe, das Wort Gottes zu lehren und die Gemeindeglieder zuzurüsten, damit sie das Werk des Dienstes tun können. Und die Gemeindeglieder sind diejenigen, die die Besuche machen sollen und Menschen von Jesus erzählen sollen.
Der Pastor hat also die Aufgabe, sie dafür auszubilden. Dies wird von vielen Gemeinden heute nicht so gesehen und auch nicht so verstanden. Oft erwarten die Gemeindeglieder von dem Pastor, den sie ja bezahlen, dass er die Arbeit für sie tut. Dies entspricht aber nicht dem, was von der Bibel her die Aufgabe des Pastors ist. Der Musiker und Prediger Louis Berry Chafer hat zu Beginn seines Dienstes bei seinen Veranstaltungen sowohl gepredigt als auch selbst die Musik gemacht und gesungen. Eines Abends ist dann eine nette Dame zu ihm gegangen und hat ihm vor Augen gemalt: »Dr. Chafer, Sie machen einfach zu viel. Sie sollten nicht für die Musik und für die Predigt sorgen. Warum holen Sie sich nicht einfach jemand anderes zum Predigen?« Okay, er war ein guter Musiker, aber er war ein noch besserer Prediger, und es wäre schade gewesen, wenn er aufgehört hätte zu lehren. Aber was diese Frau anscheinend auf dem Herzen hatte, war, ihm zu sagen, dass er auch andere zurüsten sollte. Wichtig ist mir, deutlich zu machen, dass keine Person in der Gemeinde alle Gaben hat. Und bitte erwarten Sie auch nicht von Ihrem Pastor oder Ihrem Dienstgruppenleiter, dass er alle Gaben hat. Bitte gehen Sie nicht einmal davon aus, dass er viele Gaben hat. Seine einzige Aufgabe ist es, die Mitglieder der Gemeinde dazu auszubilden, dass sie ihren Dienst tun können. Ich möchte Ihnen einen kleinen Artikel vorlesen, den ich in einer Gemeindezeitung gefunden habe. Dort heißt es: Seit Jahrhunderten ist die Hauptverantwortung für die Verkündigung des Evangeliums vom Klerus getragen worden. Eine der bedeutendsten Entwicklungen in der Kirche, vielleicht sogar die bedeutendste singuläre Entwicklung, ist das Wiederaufleben der Laientätigkeit sowie die wachsende Anerkennung, dass der Dienst der Laien nicht weniger wichtig ist als der Dienst der Hauptamtlichen. Elton Trueblood hat einmal gesagt: Die Reformation hat die Bibel für gewöhnliche Menschen zugänglich gemacht. Eine neue Reformation wird den Dienst im Reich Gottes für gewöhnliche Menschen zugänglich machen. Soweit dieser Auszug aus einer Gemeindezeitung. Ich stimme dem von ganzem Herzen zu und freue mich sehr, dass in den letzten Jahrzehnten der Dienst der Laien immer mehr an Bedeutung gewonnen hat. In allen Dienstbereichen der Gemeinde, angefangen von der Musik bis zum Halten von Seminaren oder der Leitung von Bibelgesprächskreisen, nehmen Laien Verantwortung wahr. Das ist eine große Veränderung in der kirchlichen Landschaft der letzten Jahrzehnte. Wichtig ist nur, dass diese Laien auch gelehrt werden, sodass sie ihren Dienst gut versehen können. Und dazu möchte ich beitragen. Das ist meine Aufgabe als Pastor. Neulich hatte ich einen Anruf von einer Frau, die sich darüber beschwerte, dass ein Prediger in ihrer Nähe sich meine Andachten als Vorlage für seine eigenen Predigten genommen hat. Er hat über das Buch Ruth gepredigt und sogar die gleichen Illustrationen verwendet. Die Frau war sehr ärgerlich und hat mich dazu aufgefordert, ihn zu stoppen. Doch meine Frage an sie war nur: Macht er denn die Sache gut? Und sie meinte: Ja, er macht es sogar ziemlich gut. Halleluja, habe ich geantwortet. Ich habe immer darauf gewartet, dass ich jemanden ausbilde, der viel besser lehren würde, als ich es kann. Ich freue mich darüber, dass es nun offenbar soweit ist. Er soll ruhig weitermachen. Von einem anderen Mann wurde ich einmal um die Erlaubnis gebeten, dass er eine Predigt von mir unverändert übernehmen und in seiner Gemeinde halten dürfe. Ihm habe ich eine ganz ähnliche Antwort gegeben. Es gibt nur eine Bedingung, lieber Bruder, wenn du meine Predigt hältst. Mach es ein wenig besser, als ich es tun könnte. Auch Ihnen, liebe Hörer, möchte ich anbieten, mein Material zu nutzen, etwa die Manuskripte zur Sendereihe Durch die Bibel. Als Gemeinde Jesu haben wir heute einen großen Auftrag, nämlich den Leib Christi aufzubauen. Ich möchte sehr offen mit Ihnen sprechen. Erwarten Sie nicht, dass Ihr Pastor für Sie die ganze Arbeit macht. Er ist dafür da, um Sie zu trainieren, damit Sie den Dienst in der Gemeinde versehen können und damit die Gemeinde Jesu zur Reife geführt wird. Wir sollten uns nicht verhalten wie ein Haufen Anfänger, die sich einfach nur immer bedienen lassen, sondern wir sollen ein gutes, schlagfertiges und intelligentes Zeugnis in dieser Welt sein. Die größte Sünde der Kirche heutzutage ist meiner Meinung nach,
die Gleichgültigkeit der Menschen, die in der Kirchenbank sitzen und selber nicht in der Gemeinde mit anpacken und dienen wollen. Sie leben nicht dem Wort Gottes entsprechend, und das ist eine große Tragödie. Ich würde niemals in ein Flugzeug steigen, wenn ich wüsste, dass der Pilot und die gesamte Mannschaft so viel Ahnung vom Fliegen haben, wie das durchschnittliche Mitglied einer christlichen Gemeinde heute vom christlichen Glauben und vom Wort Gottes. Das Flugzeug würde abstürzen. Ich denke, schon bevor es überhaupt 10 Meter vom Boden abgehoben hat. Dies ist der Zustand vieler Gemeinden heutzutage. Damit sich daran etwas ändert, damit jeder, wie Paulus es ausdrückt, das Werk des Dienstes tun kann, muss jeder Einzelne im Wort Gottes unterrichtet werden.

0: Im Mittelpunkt dieser Sendung standen aus dem Epheserbrief, Kapitel 4, die Verse 7 bis 13. Vielleicht einer der wichtigsten Texte im Neuen Testament in Bezug auf die christliche Gemeinde. Ich wünsche Ihnen von Herzen, dass Sie zu einer Gemeinde gehören, in der diese Verse ernst genommen werden. Lassen Sie sich einladen, auch selbst zu einem reifen Leben als Christ zu gelangen, indem Sie durch Ihre Gaben der Gemeinde dienen. Denn Sie sind Ihrerseits von Gott in die Gemeinde gestellt worden, um mit anderen die Gemeinde zur Reife zu führen.
1: 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Schön, dass Sie mit dabei waren. Wenn Sie Fragen zur Sendung haben, wenden Sie sich gerne an uns. Für inhaltliche Rückfragen ist Angelika Haberkorn Ihre Ansprechpartnerin, erreichbar unter ahaberkorn@twr.org. Sie können uns auch eine Nachricht per WhatsApp senden unter +27 83 639 0635, +27 83 639 0635. Wir freuen uns, wenn Sie beim nächsten Mal wieder einschalten. Bis dahin, Gottes Segen und alles Liebe, Ihr Eberhard Haberkorn.